0: Der Name kommt mir bekannt vor. Ich hab's! Es gibt doch diesen BürgerInnensender, der auch so heißt.
1: Echt?
0: Ja, der ist in Hamburg und ist der beste, den es gibt.
1: Wenn das so ist, lass uns da gleich mal reinhören.
0: Super Idee.
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0: Ja Kasım, lass das Thema abschließen bitte. Ben los. Wirklich, lass uns bitte einfach über andere Themen sprechen.
1: Evet, tamam öyle yapalım.
0: Ja, natürlich übersetze ich noch die letzten Sachen. Sei es der liebe Channel, er hat geschrieben, dass es auf, ich sag mal, Autos mit elektrischem Antrieb 3-5 Cent pro Kilometer Steuern geben soll. Ich weiß, ich hatte so eine Nachricht auch mal gelesen, aber es ist ja auf jeden Fall nur eine Überlegung. Noch ist da nichts irgendwie fertig oder es gibt noch keinen Gesetzentwurf dafür. Aber ich würde tatsächlich wirklich lachen ein bisschen. Also ich würde wirklich ein bisschen lachen, weil warum haben wir denn den ganzen Menschen auf diese elektrischen Autos hingelenkt? Vor allem ja immer mit dem Hinblick, ja, ist ja immer günstiger als, ich sag mal, Diesel, Benzin. Und jetzt wollen wir auch nochmal extra Steuern von den Leuten nehmen, dass sie pro Kilometer fahren können. Das macht natürlich super viel Sinn. Dann hat uns die Bano geschrieben, dass sie mir zustimmt und hat dann geschrieben, ich habe gestern gefühlt eine halbe Niere an der Tanke gelassen. Und der Hamza hat geschrieben, ja, wenn ein Preis einmal so steigt, dann wird der auch nicht wieder runtergehen. Und die wollen uns, oder so Zitat, die wollen uns oft an diese Preise nochmal gewöhnen lassen. Naja, dann liegt es ja an den Menschen, ob sie sich dran gewöhnen oder ob sie sich dran halt nicht gewöhnen und dementsprechend mit der Politik darüber sprechen und das in den Wahlen spüren lassen. Für die Parteien, die dafür zuständig sind, die dagegen was tun könnten. Und das ist nicht nur die Regierung, sondern das sind auch die anderen Parteien, die dagegen was tun können. Sei es, egal welche Partei, ich muss jetzt keinen Namen erwähnen, aber alle Parteien sind am Ende dafür zuständig, weil sie im Bundestag sind und genau dagegen was tun könnten. Das dazu.
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0: Ja, eine Kasim will mich nicht ärgern, hat gerade gesagt, aber ärgert mich ja nicht damit. Spaß beiseite. Gewisse Fakten müssen noch genannt werden, damit überhaupt auch dagegen was gemacht werden kann, denn nur sprechenden Menschen kann geholfen werden. Im Vergleich, es gibt ja so eine schöne Liste, und zwar Vergleich von den letzten 10 Jahren, also 2015 und 2025. Damals gab es eine Wohnung 2015 für 164.000 Euro, im Jahr 2025 für rund 274.000 Euro. Ein 0 Kilometer neues Fahrzeug, 27.000 Euro im Jahr 2015, im neuen Jahr 44.000 Euro. Döner gab es 2015 noch für 3,50 Euro, jetzt sind es rund 8 Euro, 9 Euro, je nachdem, wo ihr halt den Döner isst. Im Jahr 2015 hat man noch für 1,50 Euro geparkt, jetzt parkt man für 3 Euro.
1: Ja.
0: Das sind alles natürlich Preisvergleiche in den letzten 10 Jahren und natürlich sind 10 Jahre auch eine enorme Entwicklung und das ist nicht nur in Deutschland so, dass es zu einer Preissteigerung gekommen ist. Ich möchte hier nicht Deutschland nehmen und sagen, Deutschland ist das einzige Land, was komplett mit den Preisen hoch steigt. Aber damit ist wohl klar, dass dieser Wohlstand, den wir auf der gesamten Welt hatten, langsam und langsam immer teurer werden wird. Und so ist das. Viele daran rütteln können wir nicht, aber wir können natürlich hoffen, dass sich das alles irgendwann widerlegt.
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0: Gut, dann eine kurze Musikpause und dann kommen wir wieder für euch zurück. Es heißt für euch dranbleiben und Messages schreiben. Und Kasa hat mir gerade versprochen, dass wir erstmal heute nicht mehr über diese Themen sprechen und über glücklichere Themen sprechen, die uns alle vielleicht etwas glücklicher machen.

viele Zuhörer auch unterschiedliche Meinungen mitgeteilt haben. Aber ich sehe jetzt keinen unbedingt Mehrwert, dass viele sagen, oder ich sehe jetzt keinen großen Unterschied zwischen Fenerbahce und Beşiktaş, zumindest bei den Zuhörern. Da gibt es keinen, es ist so Gleichstand, wo Leute sagen, ja, es wird eher Fenerbahce gewinnen oder auch eher Beşiktaş, falls sich dann noch mehr Leute beteiligen möchten. 0177 977 2772. Schreibt uns gerne, welche Mannschaft morgen das Spiel um 19 Uhr gewinnen wird. Ich bin gespannt. Jetzt Ebriashash mit Bambin Man.

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1: Ja, wir haben auf TikTok lange nicht mehr geschaut. Vielen, vielen Dank auch da für eure Nachrichten. Unter anderem hat Jano geschrieben, gibt's gerade mehr dabei in NRW auch? Nein, zumindest haben wir nur eine Frequenz hier in Hamburg um zwischen 9 und 10 Uhr. 96,0 oder auf DRB Plus auf TD Radio. Ansonsten aber auch natürlich 24/7 über unsere App Radio Merhaba auf App Store, auf Play Store sind wir gerade draußen. Da bin ich aber noch dran, dass wir wieder reinkommen. Und ansonsten natürlich auch über ganz normal Web Radio Merhaba oder über TuneIn, über Radio, über die jeglichen Radio-Apps, die es im Internet gibt, sind wir überall unter TD Radio oder über Radio Merhaba zu finden. Also auf beiden Plattformen.

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